0: dass man das Maulkopf ruhig hat und viel reden.
1: Grüß Gott, Frau Doktor, und
0: grüß Gott, Herr Meier.
1: Ich habe schon Zupfstubmies und frische Eier.
0: Grüß Gott,
1: Frau Doktor, und
0: grüß Gott, Herr Meier, Meier.
1: Ich